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0: von alten Instrumenten soll ich euch was erzählen, aber erst erzähle ich euch was von den alten Karl, von den alten Förster. Der war schon alt, 92 Jahre alt. Aber er ist immer noch jede Woche mittwochs 2-3 Stunden ins Erbgericht gegangen, das war der Dorfgasthof, und hat dort hier sein Doppelköp gespielt. Und wie es so ist bei den Spielen, da wird nicht bloß gespielt, da wird einmal gerade wie vor Weihnachten ein wenig erzählt. Und da hat es mir geheißen, Herr Oberförster, Sie seien schon so alt, und wenn Sie auf Ihr langes Leben so zurückgucken, gibt's da nicht, was Sie bereuen, was Sie anders machen täten. Na ja, sag es gibt schon was ich bereue. Aber das liegt schon 72 Jahre zurück. Warum soll ich da noch groß drüber reden? Nun hat er die anderen neugierig gemacht. Sie sagten, Herr Oberförster, wir möchten auch gern mal wissen, wie es vor 72 Jahren gewesen ist. Da zählen Sie einmal. Nun sagt er, wie soll es gewesen sein? Schon habt ihr damals auswärts gelernt? Lehrgeld gab es nicht. Im Gegenteil, Lehrgeld musste man bezahlen. Von daheim konnte ich keine Pfänge kriegen. Wo Weihnachten rankam, hatte ich nicht einmal Geld, auf Urlaub daheim zu fahren. Dann war ich beim Forstmeister am Heiligen Abend zum Essen eingeladen. Wie ich aber noch ein Essen daheim gehen wollte, hat es draußen so geweht und gestürmt und geschneit, dass wir keinen Hund hätten ausgekocht. Und da sagte Frau Forstmeisterin zu mir, das war eine aus dem Niederland, die hat ein wenig anders gerettet. Herr Forstgehilfe, das ist nicht so schlimm. Wir haben auch ein kleines ausgebautes Mansardenkämmerchen, oben im ersten Stock, ja. Das benutzen wir immer als Fremdenzimmer. Dort können Sie heute Nacht schlafen, und wenn Sie dann morgen am hellen Tag sich besehen können, hat vielleicht auch das Wetter sich ausgetobt, und dann pilgern Sie im hellen Tageslicht am Weihnachtsmorgen in Ihr Quartier. Na ja, sah der Bisch auf in die Mansard und hab mich in den bunt karierten Geschwatt. Das ist aber nicht vergessen, bei den Forstmeister hatten sie auch zwei heiratsfähige Töchter. Wie ich kaum so 10 Minuten drinnen loch, klopft's an die Tür, und der Ältere von die zwei Töchter kam rein und sagt so ganz bemalen zu mir:
1: Herr Forstgehilfe, frieren Sie eber?
0: Nein, ich friere nicht.
1: Huch, dann auch nicht.
0: Quatsch, war sie wieder raus. Ich hab mich nicht mehr gedreht. Ich war gerade wieder über den Einschlafen, klopft's noch einmal an die Tür, und die Gingere von die zwei Töchter kam rein und sagt zu mir:
1: Herr Forstgehilfe, frieren Sie?
0: Nein, ich friere nicht.
1: Nicht? Och.
0: Klatsch, war die auch wieder raus. Na ja, sagt der alte Oberförster, und das ist es, was ich heute 72 Jahre später noch bereue, dass mich damals nicht gefroren hat.

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0: Ja, es hat viel gemacht auf der Ofenbank. Geschnitzt, geklippelt, getraxelt. Und wir haben es ja schon vor uns mal gehört, weil auch manches vom Erzgebirge Mangelware ist, dann können die Volkskünstler auch leicht ein bisschen überheblich waren. Das heißt, die gucken das erst wo anders ab. Ich bin bis ich dahinter komme, muss es so richtig angucken. Aber vielleicht kommt ihr dahinter, wenn ich euch mal so einen Volkskunstschaffenden vorführe. Zum Beispiel der Hans, das ist einer, der schnitzt. 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
1: Im Studio Imme Kasten. Der Krieg zwischen den USA und dem Iran flammt wieder auf. Beide Seiten haben sich erneut angegriffen. Fabian Hoffmann berichtet.
2: Das war es wohl endgültig mit der ohnehin brüchigen Waffenruhe. Die US-Armee hat über 80 iranische Ziele angegriffen. Hintergrund ist, dass 3 Tanker in der Straße von Hormuz beschossen worden sind. Washington beschuldigt Teheran, dahinter zu stecken. Der Iran meldete jetzt seinerseits Angriffe auf US-Stützpunkte in Kuwait und Bahrain. Die USA haben auch schon ihre Ölsanktionen gegen den Iran wieder eingeführt. An den Märkten sorgen die neuen Spannungen sofort wieder für Nervosität. Der Ölpreis ging gleich wieder hoch.
1: Kunden besser informieren. Das hat sich die Deutsche Bahn auf die Fahne geschrieben und startet jetzt dafür ein Sofortprogramm. Jana Klonikowski hat die Einzelheiten dazu.
3: Neben einfacheren Buchungen soll man auch schneller und leichter an Infos zu Ausfällen, Verspätungen und so weiter kommen. So das Versprechen der Bahn. Details wollen Bahnchefin Paller und Verkehrsminister Schnieder heute vorstellen. Es ist schon das 3. Sofortprogramm der Bahn in kurzer Zeit. Die anderen sollen Sauberkeit und Sicherheit an Bahnhöfen und in Zügen verbessern. Das große Problem der Unpünktlichkeit wird aber wohl noch einige Jahre bleiben, sagt die Bahn selbst, weil es eben dauert, das marode Schienennetz auf Stand zu bringen.
1: Die Polizei soll bei Ermittlungen mehr digitale Werkzeuge bekommen. Der Bundestag berät heute erstmals über ein Gesetzespaket aus dem Innenministerium. Behörden sollen im Kampf gegen Terrorismus und schwere Kriminalität technisch aufgerüstet werden. Geplant ist, dass sie Daten automatisiert auswerten dürfen, auch mit künstlicher Intelligenz. Die Regeln dafür sollen erstmals gesetzlich festgeschrieben werden. Das Viertelfinale bei der Fußball-WM ist komplett. Die Schweiz hat sich mit 3:4 nach Elfmeterschießen gegen Kolumbien durchgesetzt. Nach 120 Minuten stand es 0:0. Im Viertelfinale wartet Argentinien auf die Schweiz. Der amtierende Weltmeister hatte zuvor Ägypten mit 3:2 besiegt.
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4: Mit KI-Support. Wolkig ist es heute Morgen in vielen Ecken und ab und zu kann auch mal Regen runterkommen, vor allem Richtung Alpen. Später zeigt sich zwischendurch auch die Sonne und es bleibt oft trocken. Dazu werden es insgesamt 19 bis 31 Grad. Morgen geht's meist trocken weiter mit Sonne und ein paar Wolken und maximal sind dann bis zu 33 Grad drin.
5: Glück auf, ihr Leute. Ski, dass ihr sie eingeschalten habt.

0: So, große Ehre. Also ganz herzliches Glück auf, ihr Leute. Der Arzgebirgischen Bussen des Suwan mir genannt. Und wir singen die Lieder von unserem Arzgebirgischen Hamidland. Und links mal falsch und auch nicht richtig. Es kommt von Herzen und das ist wichtig. So, wir haben noch gehört, Giesel war es, hä? Ja, ja. Feiert nur heute ihren 30. Euro Geburtstag. Also, liebe Giesel, wir bleiben gleich mal hier dran, wir tun uns nicht durch die Massen kämpfen. Alles Gute zum Geburtstag, viel Gesundheit, ein langes Leben und alles, was du selber wünscht.
1: Mappen. Also, ich schließe mich den Glückwünschen meines Vorredners an. Wünsche dir alles Gute, Glück, Gesundheit, Schaffenskraft, allzeit gute Fahrt, ein paar Pfänge Einzelnes. Bleibe immer froh und heiter mit der Spatz am Blitz, Ableiter. Hab ich noch was vergessen? Was sagen wir immer noch? Achso, und allzeit jetzt im Schlitz.
0: So, liebe Freunde der Nacht, liebe Giesel, ich suche zum Beispiel ein paar Spackischen Kämmerherrschuhe. Aber der Rest deiner Gesellschaft, wo kommen die alle so her?
2: Aus Bremen.
0: Aus Bremen. Ja. Rand Berlin. Was heißt Rand? Zwen ist doch nicht Rand Berlin, hat sie kein Mist. Was ist Rand Berlin? Das wollte ich ja bloß wissen. Aber wie gesagt, für alle, die uns nicht kennen, also mir zwei sei ja der Meinung, dass alles, was nördlich ist, von Esiedel schon Preußen sei. Also gehört ja auch schon Kamps dazu. Das heißt eigentlich immer, Kamps wäre das Tor zum Erzgebirge. Ich sage mir immer, Kamps ist eigentlich der Vorhof zur Hölle, nördlicherseits. Und es gibt ja nicht umsonst einen alten Spruch, da du heißt, Gott schütze mich vor Eis und Schnee und dem Nummernschild mit C. Grüße ihr.
3: Euer Sübel. Ja. Euer Sübel. Danke, danke, danke.
0: Und wo wir jetzt einmal bei den Preußen waren, kennt ihr eigentlich den Unterschied zwischen einem 120 Kilogramm schweren Arzgebirger und einem 120 Kilogramm schweren Preußen? Ist eine ganz einfache Sache. Der 120 Kilogramm schwere Arzgebirger ist ein gestandener Mann und der 120 Kilogramm schwere Preußen ist eine fette Sau. Und wisst ihr auch, warum die Weibsen von den Preußen so kleine Brüste und so große Brustwarzen haben? Das ist auch eine ganz einfache Sache. Weil die Männer von den Preußen so kleine Hände und so eine große Schnauze haben.
3: Ja.
0: Große Ehre, große Ehre. Vor kurzem war ich auf Lehrgang in Chemnitz-Grünau war ich. Also ihr merkt, ich bin öfters im Ausland. Dort in Grünau hat ein Lehrgang heute ganz hoher Kamser Professor gehalten. Er hat dort auch dementsprechend die Nuss hochgetragen. Wie es nur ins Mittagessen ging, bin ich auf in der Mensa, hat meinen Teller in der Hand, hab irgendwo geguckt, ob irgendwo noch ein Platz frei war. Bloß beim Professor am Tisch war noch eins frei, hab ich mich mit nahe gesetzt. Auf einmal hört er auf mit Katschen, die Kurbel fliegt aus der Gusch, da rutscht er weg und guckt mich ganz abwertend von unten bis oben an. Und auf einmal spricht er zu mir, seit wann frisst denn das Schwein beim Adler? Oh, ich sag, Herr Professor, machen Sie sich keinen Kopf, ich fliege ja schon weiter. Ja. Jedenfalls war ich ja letztens im Krankenhaus, hatten sie mir auf mein Zimmer einen Kamser mit reingelegt. Der Chefarzt musste schon immer beschmunzeln, weil wir haben uns nur gegenseitig hochgenommen. War eine ganz interessante Sache, warum der Kamser drinnen lag. Der tat nämlich ganz schlecht hören und dort auf ein Spenderohr warten. Ja, dann wollten sie ein neues Ohr nahe transplantieren. Eines Tages kam der Chefarzt und sagte, pass auf, mein Freund, wir haben für dich Ohr gefunden. Ich musste aber leider mitteilen, dass das Ohr von einem Arztgebirger ist. Na, spricht der Kamser, so ein Scheißdreck. Da warte ich nur seit gar und Tor auf ein neues Ohr, nur habt ihr endlich eins gefunden. Und nun ist einer vom Arztgebirger. Ja, spricht er, wenn ich dann aber wieder richtig Herrn kennt, dann gehe ich dann Kuhhandel gerne ein. Er dort nur stehenden Fußes der OP-Papiere unterschreiben. Gleich früh am nächsten Morgen bei Zeiten ging es ab in Operationssaal.

Da haben sie nur das neue Ohr geschmiedet. 3 Tage später kam der Chefarzt wieder zu mir. Ich sage nur, sag mal, was habt ihr denn mit meinem Kollegen gemacht? Dann habt ihr mich schon entlassen. Oh, spricht der Chefarzt. Der Patient ist leider verstorben. Das Ohr hat den Körper abgestoßen.

Ich unterhalte mich ja gerne mit meiner Frau. Aber meine Frau, die kennt nun immer, wenn ich gerade was anderes für hab, da will die sich mit mir auch wieder unterhalten. Und da hat die ein Lieblingsthema. Kunst. Ja, da heuchter, wa? Kunst. Heute wieder, ich hatte schon die ganze Woche gesagt, also wir müssen zeitig mittig essen. Danach ziehe ich mich an und dann geht's pinklich fort. Ich kann heute nicht groß sitzen bleiben. Wir haben auch pinklich gegessen. Ich habe mich noch fertig gemacht. Die Schuhe angezogen. Wo ich zur Vorsicht hinaus war, 5 Stufen nur noch, kam sie hinterher. Da wollte ich sich mit mir wieder unterhalten über das Thema Kunst. Na, ich sag jetzt nicht, ich hab's doch gesagt, heute geht's pinklich fort. Ich kann mich beim besten Willen jetzt nicht groß mit dir unterhalten. Sie können's nicht lösen. Sie müsst das Thema wieder anfangen. Kunst aber ruhig noch das bisschen Aufwaschwerk machen, sollte.

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0: Komm doch mal als Lotto zurück. Der lange, alle Wiener kennt ihn vielleicht auch, der hat für eine Damenspieße Frau. Ich kann euch sagen, das war ein Fell. Der Albin hat bei der Alten den blanke Hell. 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Er hat sechs richtige erst versah. 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Sie guckt nein die an, ihm daten die Knie zu wagen. Ein Herz froh und es verschreckt ganz benümme, wie sie sagt, Alter, wie bist du bloß zu deinem 50er Taschengeld gekommen?
1: Und vielleicht 3 Wochen später, oder waren es 4 Wochen, ich weiß nicht mehr so ganz genau, aber bin ich mit meinem Mann nach Rostock gefahren. Wir sind weit über Leipzig. Ich sage, hörst du was? Habe ich schon lange gehört, sagt er, da weint eine Frau. Ich sage, Wein? Das ist geschmeichelt, die Frau schluchzt. Er sagt, die wird Kummer haben. Sagt er, ich kenne dein Mitgefühl, renn mir da nicht hin. Es geht uns doch nichts an. Mir hat's leid getan, ich bin hin, dicke Frau. Ich sage, warum weint sie denn so? Sagt sie, weil ich vor 2 Stunden schon aussteigen wollte. Ich sag, meine Güte, wer hindert sie da dran? Sagt sie, sehen, ich bin dick, ich hab so mit den Knien. Wenn ich raus will, muss ich rückwärts raus. Jetzt mal, wenn ich unten bin, kommt der Schaffner und sagt, bitte einsteigen. Aber ein älteres Ehepaar, meine Damen und Herren, sitzt auch alleine in einem Abteil. Die Frau hat nur an dem Mann rumzumeckern. Meine Damen, sind wir ehrlich, das haben wir manchmal drauf. Streuen wir uns mal ein bisschen Asche aufs Haupt. Ja, da passt uns dieses oder passt uns jenes nicht an unseren Männern. Ich schließe mich da nicht aus. Jedenfalls geht's los. Sagt sie, wie du wieder aussiehst. Haare nicht gekämmt, Schlipshemd schief, Hemd steht auf. Mit dir fahre ich nirgends wieder hin, dass du klar siehst. Ja, denkt, du kannst mich mal, greif den Kofferhut und Apfelsine raus. Sagt sie, jetzt fängst du noch an rumzusaften. Bist wieder die läbsche Pfoten. Ich fahre mit dir nicht wieder fort. Hast du mich verstanden? Stört den gar nicht. Die fahren und fahren, auf einmal sticht eine Biene herein, da kriegst du Gesicht an. Schwillt immer mehr an und quatscht nur auf seiner Apfelsine rum. Sagt er, du siehst aus wie der Quasimodo, da schäme ich mich auf der Straße. Hat eine Stinkwut, raus aus dem Abteil. Da sitzt nur auf seiner Bank und kaut und es wird immer dicker. Da kommt der Schaffner, sagt er, mein Herr, sagen Sie mal, war das Ihre Frau, die eben heraus ist? Sagt er, ja. Sagt er, dann muss ich Ihnen eine traurige Mitteilung machen, die hat die Klotür mit der Ausgangstür verwechselt. Sagt er, da müssen Sie mir das jetzt gerade sagen, wo ich nicht lachen kann.

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2: So, liebe Freunde der Nacht, liebe Giesel, lieber Rest der Gemeinde, und wenn der Gunnar bereitwertig singt, singen wir das alte Frühlingslied von unserem Heimatdichter Anton Günther.
3: Bock.
2: Grüße, ja.
3: Hau dann nochmal rein.
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Das ist ein so ein Ding mit eurer Kirmes her. Naja, wo das letzte Mal bei mir, wir haben auch Hammerstaffer verwendet, ja. Wo die bei mir in Dolm zur Kirmes waren, da haben sie gefressen. Ich kann euch sagen, die haben nein geschafft, haben die. Oh, ich hab mir wohl schon gesagt, ach, früher war es auf der Kirmes noch ganz schön, da konnte man viel essen, hä? Da gab es Erdäppelkuchen, Streiselkuchen, Zuckerkuchen, Zimtkuchen, Gusskuchen, Äppelkuchen, Pflaumenkuchen. Da kamen sie den Berg auf den Tisch und da konnte man sich den Bauch vollsacken. So war's doch, hä? Jetzt? Das Geschmand, was es jetzt gibt, die Buttercreme, dort die Eierschecke, kalten Hund und weiß der Teufel, was es da alles gibt. Ja, ja, ja, ja, ja. Weißt du was? Ich sag zur Frau, hast drauf, dein billigen Kuchen, wo sie uns nicht schlachten wird, dann essen wir selber. Und das gute Gefratz kam am Besuch, müssen sie Zeit Speier gießen, geschwind wieder. Ja. Ja, die Hammerstoffer, die haben gefressen, kann ich euch sagen. Ich sage zu meinem Mädchen, das wisst ihr, wenn wir nächstes Jahr auf der Hammerstoffer Kermskiste, da kannst du da aber mal ein gutes tun, da kannst du aber mal nein schaffen. 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Und ihr kennt doch, wenn ihr wisst das doch ganz genau, wenn die Kinder nicht richtig parieren und man sitzt so gegenüber, dann tut man so unter den Tisch so traten, so gungsen. Und das hat meine Frau auch mit meinem Mädchen gemacht, wo es so viel war, so getraten. Aha, dachte sie. Aha, doch, mein Mädchen, ist aber noch nicht genug. Noch ein Stück Haar geholt und die Futterei, die ging wieder, bis mir es zu dumm war. 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
1: Im Studio Imme Kasten. Donald Trump wütet beim NATO-Gipfel in der Türkei. Der US-Präsident sagt, er will alle Handelsbeziehungen mit Spanien abbrechen. Zitat: Ich will nichts mit Spanien zu tun haben. Spanien sei ein schrecklicher NATO-Partner, so Trump. Völlig unklar allerdings, wie so ein Schritt machbar wäre. Spanien ist ja EU-Mitglied und die EU tritt ja wirtschaftlich an vielen Stellen wie ein einziges großes Land auf. Die Lage im Iran-Krieg eskaliert weiter. Beide Seiten greifen sich wieder gegenseitig an. US-Präsident Trump erklärte die ohnehin brüchige Feuerpause für beendet. Über die iranische Führung sagte er, es ist reine Zeitverschwendung, sich mit ihnen abzugeben. Die USA haben mittlerweile auch ihre Ölsanktionen gegen den Iran wieder eingeführt. An den Märkten

0: Nächten sorgte die erneute Eskalation zwischen Washington und Teheran sofort für einen Sprung beim Ölpreis. Wenn der Zug mal wieder zu spät ist, dann soll's wenigstens schneller Infos geben. Die Deutsche Bahn setzt jetzt auf künstliche Intelligenz und hat ein neues Sofortprogramm vorgestellt. Finn Riebesell freundlieb mit den Einzelheiten dazu.
1: In Zukunft soll es unter anderem eine KI-Assistentin geben, die beantwortet in der DB-App etwa Fragen zu Verspätungen, Ausfällen oder Gleiswechseln. Bis Ende des Jahres soll das System für alle online sein. Die Bahn will insgesamt mit ihren Informationen nicht nur genauer, sondern auch schneller werden. Ein Beispiel: statt wie bisher erst nach einer Minute soll es künftig nur noch 2 Sekunden dauern, bis in der App angezeigt wird, wenn ein Zug von einem anderen Gleis fährt.
0: Bei der WM heißt es heute durchschnaufen. Nach 27 Tagen Nonstop-Fußball ist jetzt ein Tag Pause. Morgen geht's dann weiter mit den Viertelfinals. Zum Auftakt ist Frankreich gegen Marokko gefordert. Außerdem spielen Spanien gegen Belgien, Norwegen gegen England und Titelverteidiger Argentinien gegen die Schweiz.
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3: Mit KI-Support. Viele Wolken sind gerade unterwegs und vom Nordwesten bis in den Südosten regnet es auch mal, an den östlichen Alpen teils kräftiger und vereinzelt mit Gewitter. Sonst bleibt es oft trocken, mit richtig Sonne vor allem im Südwesten und auch im Osten. Die Höchstwerte liegen bei 19 bis 31 Grad. Morgen meist trocken, im Norden erst mehr Wolken, später freundlicher, maximal bis 33 Grad.
4: Ich meine, man muss es nicht so übertreiben, wie unser Nachbar, der Richard. Da kam gestern wieder besoffen heim. Und da singt da gar so laut. Wir hören das jedes Mal ihm im Nachbarhaus. Bloß seine gute Lene, also die ist mit der Sauferei überhaupt nicht einverstanden. Die hat einen Ärger, als sie nie wieder kommen hört. Da hat sie sich in ihrem Bett aufgerichtet, wie so eine Weihnachtskerze. So hat der Hennei gestemmt. Dann kam ja der Richard zur Kammer dir rein und such seine Zimmerlinde im Bett sitzen. Ha, so der Mutter. Mutter, du brauchst heute überhaupt nichts zu sagen. Mutter, ich hab heute so eine große Neuigkeit für dich. Ja, und mal ehrlich, wenn wir Weibsen was von einer Neuigkeit hören. Du Mutter meine doch, ich hab eine ganz große Neuigkeit. Mutter? Unsere Kammer, die dreht sich. Also das hat der Lene ganz und gar den Spruch verschlungen. Die hat sich nein in ihr Bett gelegt, die hat kein Wort gesucht. Auf einmal gab's ein Krach. Der Lene springt auf im Bett, liegt der Richard vorm Schrank. Das hat sie nicht, du ehrfälliger, besoffener Dingrich. Was machst denn du vorm Schrank? Siste, sagt er, und das weiß ich auch nicht. Die Kammer, die hat sich gedreht und gedreht. Und als mein Bett vorbeikomme ist, da hab ich ihn Olaf genommen, bin losgesprungen. Aber da muss es schon wieder vorbei gewesen sein. Nun ist die Lene raus aus dem Bett, hat den Dingerich aufgehoben. Nun durfte ich ein wenig ausgezogen und neigefrackt in sein Bett. Nun wollte sie gerade wieder rüber in ihrs. Pläget er auf einmal, du Mutter, jetzt wird's mir aber so ganz ehfällig schlacht. Mutter, hol mir noch mal einen Armer. Und die Lene ist losgesaust in die Küche, hat einen Armer geholt, hat ihn hingestellt. Du Mutter meine, der Richard, du, ich hab in der Zwischenzeit imdisponiert. Bringst mir ein paar frische Unterhosen.

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So, liebe Freunde der Nacht, ein Lied möchten wir noch singen. Wir haben eine alte Tradition, wir machen nur auch schon seit 1960 Musik. Und da hat sich das ein wenig rausgebildet. Ihr habt von uns gemerkt, wie wir reingekommen sei. Oder angefangen haben, besser gesagt. Heute sind wir ja nicht reingekommen. In diesem Sinne. Wir haben mit dem Steigermarsch angefangen. Und so eine Ausfahrt, ich suche ganz bewusst Ausfahrt. War ja der Balken mal im Schacht, egal ob er Leftlad oder Steig, der fährt ja immer. Das hängt ja mit den Lettern zusammen, die so heißen. Und deshalb so eine Ausfahrt noch einmal der Steigermarsch. Ich denke, man kann den Steigermarsch gar nicht oft genug voll Stolz und Ehrfurcht singen, wenn man bedenkt, was unsere Vorväter im Schacht vollbracht haben, zu welchen Bedingungen die gehabt haben. Die Bedingungen waren sogar noch schlechter wie in der Arztpraxis. Und ich hoffe doch, ihr feiert heute noch ein bisschen, trinkt vielleicht noch das eh oder andere Bier, Schnaps, Wasser, Wein, Klosterfrau, Melissengeist, was weiß ich. Und dafür möchte ich euch noch den alten Trinkspruch aus dem Schacht wieder auf den Weg geben. Da heißt, rostig wird des Hundes Schiene, wenn kein Hund drauf läuft. Finster wird des Bergmanns Miene, wenn er ab und zu nicht säuft. Gott erhalte uns Kluft und Gänge und ein steifes Bohrgestänge. Klick auf.

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2: Aber was mir auffiel, die Nachbarsfrau war nicht mit du. Und die ist sonst eh all, was zu sagen gibt. Also hab ich mir ihren Mann gefragt, was mit der los wäre. Und da hat nun angefangen, sein ganzes großes, schweres Herz vor mir auszuschütten. Die Frau war nämlich beim Doktor gewesen und musste erst mit 3 Stunden anstehen, denn jetzt im Frühling lassen sich auch noch andere Leute eine Grippe einfallen. Als er dann dran war, hat er sie kurz untersucht und dann mit einer Backel Tabletten wieder heimgeschickt. Daheim hat der Nachbar sie natürlich gefragt, »Nu, was ist denn nun los mit dir?«
3: »Naja, ich weiß auch nicht, das Surisch.«
2: »Nu, der Doktor muss doch was gesagt haben.«
3: »Nu, ein bisschen was hat er schon gesagt.«
2: »Nu, was hat er denn nun gesagt?«
3: Moment, ich hätte ein Porzellansyndrom.
2: Ein Porzellansyndrom? Was soll denn das nun wieder sein?
3: Weiß ich doch nicht.
2: Na gut, dann Doktor schnapp ich mir mal. Und so kam's, dass er am nächsten Tag Beine angerufen hat. Und fragt, was ist denn nun das Porzellansyndrom? Und der Doktor meint, ich wollt's ihrer Frau nicht zu direkt sagen. Aber Porzellansyndrom heißt, ihre Frau hat nicht mehr alle Tassen im Schrank.

Von Kronzau bis Nauf noch über Wiesenduldu fährt unsere alte, gute Schmollspureisenbursche über 100 Gar. Vielleicht seid auch ihr manchmal naufgefahren mit dem Bimmelbahnel. Habt ihr dumme genau draufgehorcht, was die Lokomotiv alles so für Töne von sich gibt? Also in Kronzel auf dem Bahnhof, da lässt er erst noch mal richtig Dampf ab und sucht dabei so eine Hitz, so eine Hitz. Wenn sie dann auffährt, da sucht sie, halft's mir doch, halft's mir doch, halft's mir doch. Rollt sie langsam aus dem Bahnhof hinaus, sucht sie, kommt ihr Leidle, schiebt ein bisschen, kommt ihr Leidle, schiebt ein bisschen. 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Wenn aber wirklich einer ausgestiegen ist und wollt mit Schiem helfen, dann lacht der Bimmelbau aus, wenn sie von Oberwiesenthal wieder bergaufwärts nach Kronzau fährt. Denn dann ist er aber ganz stolz. 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

Stellen Sie sich vor, unsere lieben guten Männer, jede Woche Stammtisch, was ist das Thema? Frauen. Na, sagt der Otto zum Paul, was reizt dich noch an deiner Frau? Sagt er, wenn du mich so fragst, steht das zweite Wort. Wie sieht's denn bei dir zu Hause aus? Ja, oft sagt er, wenn ich so mit undulierten Gang heimkomme, kurze Verwut. Sagt er, kannst du froh sein, meine lässt mich hungern. Willi, wie ist die Lache? Naja, er sagt, ihr wisst, ich habe die zweite Frau. Attraktiv, schönes Weib. Aber sie hat einen verdammten Fehler. Die treibt sich in Kneipen rum. Ach Gott, sagt er, deine Frau trinkt? Nee, sagt er, die sucht mich. Ist der Egon da? Den könnt ihr abschreiben. Der kommt nicht mehr. Der hat jetzt ein Verhältnis mit einer Krankenschwester. Mein Gott, sagt der Otto, ist der doof. Warum nimmt der nicht eine Gesunde? Sag mal, was rennst denn du laufend raus? Das macht ihn ganz nervös. Moment, sagt er, ich passe auf meinen Mantel auf. Menschenskind, sagt er, du wirst doch nicht annehmen, dass hier was gestohlen wird. Meiner hängt ja auch draußen. Nee, sagt er, deiner ist schon weg. Alter Junge, vorige Woche ein Klassentreffen gehabt, wie war's? Naja, sagt er, so ein Klassentreffen. 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Was machst denn du den ganzen Tag? Ach, aber ich bin den ganzen Tag unterwegs. Ich renne von Supermarkt zu Supermarkt. Meine Frau, die sehe ich am Tag höchstens mal eine Stunde. Ach Gott, sagt der andere, das tut mir aber leid. Sagt er, wieso denn? Die Stunde vergeht doch auch.

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0: Wir machen überhaupt oft den Fehler, dass wir die Menschen zu sehr nach ihrer Berufskleidung beurteilen. Schau euch schon froh, schau euch schon so, einer mit dem weißen Mantel, guckt mal hier, das ist bestimmt ein großes Vieh. So ist es doch, es wird gefrucht, es wird geroten, es wird gerettet, bloß ein großes Vieh bin ich fein nicht. Spiel, wenn du es eigentlich richtig betrachtest, der letzte Track. 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Ich war 12 Jahre im Hotel Continental. Ich fuhr zwischen London und Montreal auf dem Luxusdampfer Imperial. Das war alles Coca-Cola-Saal. Phänomenal. Hinterher war ich 12 Jahre Bankschön Heideland, 8 Jahre Hauptbahnhof, 7,5 Jahre Hotel Grand. Ja, und das ist nicht vergesst, jedes Jahr, Flieger und Herbst, 2-mal auf der Leibscher Mass. 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Kamen uns die Messeronkeln vom Schwurf, standen sie bei mir spalieren. 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Denn je mehr die Leute haben vorher Trinkerei zu sich genommen, umso mehr hat's hinterher bei mir gepfatscht und geschwommen. 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Da sagt dann mein Hoteldirektor, dieser Mann, und oder mit meiner Misch, dieser Mann war auf seinem Sektor wirklich ein kleines Genie mit bescheidener Philosophie. 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Nun ging er davon, eigentlich schade. 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
1: Bei mir war das ein wenig anders. Ja,

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0: Da war ich jetzt einmal auf dem Bauernhof. Da war ein Vater mit seinen Sprösslingen dort. Und der Kleine spricht: Papa, guck mal, eine Wuch. Was der Vater? Das heißt Waage. Der Kleine rennt hin, stellt sich drauf und spricht: Na, da will ich mich mal wagen. Der Vater sagt: Das heißt wiegen. Nun steht der Kleine ganz ruhig, sagt er: Guck mal nach, wie viel habe ich denn gewiegt? Der Alte ist bei Olbern geworden. Der hat gesagt: Das heißt gewogen. Der Kleine da ein wenig stützen und sagt: Siehste, ich habe das gleich gesagt, das Ding ist eine Woche.
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1: Im Studio Holger Dilk. Donald Trump wütet beim NATO-Gipfel. Der US-Präsident kündigte an, alle Handelsbeziehungen mit Spanien abbrechen zu wollen. Anne Brauer.
2: Ich will nichts mit Spanien zu tun haben, sagt Donald Trump. Spanien sei ein schrecklicher NATO-Partner. Völlig unklar allerdings, ob und wie so ein Schritt, also der Abbruch der Handelsbeziehungen, machbar wäre. Denn Spanien ist ja Mitglied der EU und die steht wirtschaftlich ganz eng zusammen. Und eine Drohung gegen ein Land dürfte die EU als Drohung gegen alle verstehen. Hintergrund ist übrigens Spaniens klares Nein zum Iran-Krieg. Stichwort Iran. Da hat Trump die Waffenruhe nun für beendet erklärt. Die USA und der Iran feuern wieder gegenseitig aufeinander.
1: Die Deutsche Bahn setzt auf künstliche Intelligenz, nicht um die Züge pünktlicher zu machen, aber immerhin um ihre Kunden besser über Verspätungen und Co. zu informieren. Eine KI-Assistentin soll einem künftig genaue und individuelle Infos zu den geplanten Fahrten geben. Bis Ende des Jahres soll das System für alle online sein. Wird die Bundestagsabstimmung über das Krankenkassensparpaket noch gestoppt? Die Grünen haben beim Bundesverfassungsgericht einen Eilantrag eingereicht. Eigentlich soll übermorgen im Bundestag und Bundesrat abgestimmt werden. Wegen vieler kurzfristiger Änderungen sei aber keine vernünftige Beratung möglich. Grünen Bundestagsfraktionschefin Katharina Dröge sagt im ZDF.
3: Wir könnten in der ersten Sitzungswoche im September dieses Gesetz im Deutschen Bundestag beschließen. Das ist immer noch ganz vernünftig im Zeitplan. Diese Eile, die die Koalition gerade an den Tag legt, die hat nur damit zu tun, dass sie Angst haben, dass der Bundesrat einmal darüber nachdenkt, was dort vorgelegt wird und sieht, was für massive Kosten dort auf die Bundesländer zukommen. Deswegen dieses Eilverfahren, aber das ist schlechte Politik.
1: Russische Teams dürfen wieder bei den Olympischen Spielen mitmachen. Das Internationale Olympische Komitee lockert weitere Beschränkungen. Die Mannschaftssportler treten dann unter neutraler Flagge an. Auch die Nationalhymne bleibt tabu, genau wie bei russischen Einzelsportlern. Die Ukraine sagt, das ist verfrüht und unbegründet. Bei der Fußball-WM heißt es heute durchatmen. Nach 27 Tagen Nonstop-Fußball ist ein Tag Pause drin. Morgen geht es weiter mit den Viertelfinals. Zum Auftakt ist Frankreich gegen Marokko gefordert. Außerdem spielen Spanien gegen Belgien, Norwegen gegen England und Titelverteidiger Argentinien gegen die Schweiz.
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4: Mit KI-Support. Sonne gibt's heute Mittag vor allem im Osten, sonst hängen viele Wolken und ab und zu fällt auch mal etwas Regen. An den Alpen kann es länger nass sein und vereinzelt gewittern.

Dazu liegen die Höchstwerte meist zwischen 19 und 31 Grad. Morgen bleibt es in den meisten Ecken trocken, erstmal mit mehr Wolken, später freundlicher, maximal bis 33 Grad.

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0: 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Da gab's Erdäppelkuchen, Streiselkuchen, Zuckerkuchen, Zimtkuchen, Gusskuchen, Äppelkuchen, Pflaumenkuchen. Da kam sie den Berg auf den Tisch und da konnte man sich den Bauch vollsacken. So war's doch, he. Jetzt, das Geschmand, was es jetzt gibt, die Buttercreme-Torte, Eierschecke, kalten Hund und weiß der Teufel, was es da alles gibt, he. Ja. Weißt du was? Ich sag zur Frau, hast drauf, dein billigen Kuchen, wo es uns nicht schlacht wird, dann essen wir selber. Und das gute Gefratz kam am Besuch, müssen sie Zeit Speier gießen, geschwind wieder. Ja. Na, die Hammerstoffer, die haben gefressen, kann ich euch sagen. Ich sag zu meinem Mädchen, das wissen, wenn wir nächstes Jahr auf der Hammerstoffer kommen, dann kannst du kannst da aber mal ein gutes tun, dann kannst du aber mal nein schaffen. Und die Kinder, die lassen sich das zweimal sagen. Die hat gegessen. Bis es meiner Frau zu dumm war. Und ihr kennt doch, wenn ihr wisst es doch ganz genau, wenn die Kinder nicht richtig parieren und man sitzt so gegenüber, dann tut man so unter den Tisch so traten, so gungsen. Und das hat meine Frau auch mit meinem Mädchen gemacht, wo es so viel war, so getraten. Aha, dachte sie. Aha, doch, mein Mädchen, ist aber noch nicht genug. Noch ist die Kage geholt und die Futterei, die ging wieder. Bis mir es zu dumm war, habe ich gleich mit alle beiden Füßen übergetraten. Da hat sie wen gucken, da hat einen Kuchen hinlegen, da hat das wegschieben und sagt, Vater, mach mit mir, was du willst, mein Tolm trat mir den Fiss weg, ich kann nicht mehr.
1: Liebe Festgäste, verehrter Jubilar, ich will noch eine Geschichte erzählen, die sich bei uns im Erzgebirg zugedrungen hat, die eigentlich zeigt, dass die Mühlen der Gerechtigkeit ja doch noch ein bisschen langsamer mullen wie vielleicht woanders, da noch auch viele Gäste da seien. Wir müssen euch vorstellen, es war natürlich ein wunderbarer Sonntagabend. Zwei gute Freunde sitzen nur in der Stammkneipe, am Stammtisch trinken ihr Bier. Du ein bisschen würfeln, es geht nur auf dem Zahn zu, die Kneipe wollte zumachen. Alle beide verlassen nur auch das Lokal. Und wie sie nur aus der Kneipe rauskommen, merken sie, dass alle beide mit dem Auto angereist waren und hatten nur noch einen Autoschlüssel einstacken. Und es ging nur darum, ob die nur noch heimfahren sollten oder nicht. Sie haben kurz diskutiert. Der eine sagt, nee, also ich will nicht mehr fahren. Der andere sagt, klar, komm, Ich fahr vorne weg, wir fahren Kolonne, du fährst mir nachher, wenn sie mich rausnehmen, dann nimmst du mich mit der Hemd, und wenn sie dich rausnehmen, dann nehme ich mich mit der Hemd. Die paar Meter, die Schaffmaschine, dummes, da war das viel schlimmer, da haben wir schon ganz andere Hemd gemacht, und sie steigen tatsächlich auch noch ein in das Auto, jeder in seins, und sie fahren nur tatsächlich noch los, und wahrscheinlich hat sie eher noch verpfiffen oder was. Tatsächlich steht an dem Abend auch die Polizei, alle beide mussten da rausfahren, alle beide mussten bloßen und hatten wirklich so viel Promille, dass da kein Bußgeldbescheid mehr ausgerichtet hat. Die mussten wirklich in letzter Instanz im sogenannten MBU zum Idiotentest antraten. Die waren erst einmal das Gelächter und am kleinen erzgebirgischen Ort Gruß, weil es nur am gleich zwei Mann erwischt hat auf einmal. Dann war es Gelächter und Romose Gruß, weil es nur am gleich die zwei erwischt hat, wo man immer wusste, dass die einmal leicht angedudelt sind, da unten mit dem Auto draußen rumfahren mussten, wenn sie aus der Kneipe kamen und nicht mehr heimlaufen wollten. Aber wahrscheinlich mussten sie fahren, weil sie nicht mehr laufen konnten, naja. Und eigentlich haben sie in dem Ort am meisten gelacht, als die zwei Monate Mittwoch früh alle beide 8:45 an der Bushaltestelle standen und sich jeder vorstellen konnte, wo die hin mussten. Es waren nur alle beide an dem Tag nur zum Idiotentest vorgeladen nach Anneberg und es sollte in der Zeit bloß der eine Bus auffahren. Und sie stehen nur an der Bushaltestelle, der eine steht ganz oben, der andere steht ganz unten, sei alle beide total nervös. Sie sagen nicht mal guten Morgen zueinander. Ich könnte der Bus nur angefahren, der eine setzt sich gleich an den Busfahrer, der andere ganz hinten rein, in der allerletzte Ecke vom Bus, dann geht's hinauf nach Anneberg, da steigen sie aus am Busbahnhof, laufen wieder einen Abstand von 10 Metern dieses Behördengebäude, nein, sitzen nur im Wartesaal, wie gesagt, total nervös alle beide, der eine in der einen Ecke, der andere in der anderen Ecke, und so warten nur, dass sie aufgerufen waren. Und dann fällt nur der erste Name, der erste macht nur nein, die große Tür geht zu, da sitzt du drinnen und es dauert. Es dauert 10 Minuten, 20 Minuten, 30 Minuten, 40 Minuten. Nach 47 Minuten kommt er wieder raus, macht so einen kleinen Freudensprung. Juhu, sagt er. Ich hab meinen Führerschein wieder, sagt er. Ah, sagt er. Und es war so einfach. Der Polizei hier drinnen hat mich gefragt, wo es der Unterschied ist zwischen einer Katz und einem Pfarr. Nun, ich sag das ganz einfach. Der Katz hat Krallen und das Pfarr hat Hufe. Und hat er mir anstandslos meinen Führerschein auf den Tisch gelegt. Mensch, denkt sein Kumpel, wenn das so einfach ist, kriege ich meinen Führerschein bestimmt auch wieder. Da macht sein Kumpel nein und es dauert 10 Minuten, 20 Minuten, 30 Minuten, 40 Minuten, 50 Minuten. Nach 53 Minuten kommt er wieder raus, ist völlig deprimiert, am Boden zerstört. Sein Kumpel nur ganz aufgeregt und bei dir hat es geklappt, hast den Führerschein wieder. Nee, spricht er, ich hab meine Scheine nicht wieder, sagt er. Aber die Frucht, die ich hatte, die war so ähnlich wie bei dir. Mich hat der Polizeier gefragt, was der Unterschied ist zwischen einem Hirsch und einem Löwen. Und da hab ich gesagt, der Hirsch, der hat am Montag Ruhetag und der lebt am Donnerstag.
0: Machen wir nicht lang Rasen auf dem Fischelpark. Ja, wisst ihr, das sind auch mal ein paar alte Leute, die sind mit der Schwebebahn auf dem Fischelpark gefahren. Und wo das so über die Dinger drüber wegging, dann tut nicht die alte Mama, da macht das ein wenig den Bauch krabbeln. Ne? Dann alle mal wieder runterwachen. Und dann sagt die noch so, ey Gott, August, was wird denn nicht bloß, wenn das Ding mal runterfällt? So, der Mann brauchst du keine Angst zu haben, das Fahrgeld kriegst du bestimmt wieder.

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1: Im Studio Holger Dilk. Beim NATO-Gipfel ist US-Präsident Trump auf Spanien losgegangen und droht damit, alle Handelsbeziehungen mit dem Land abzubrechen. Ein indirekter Angriff auch auf die Europäische Union, denn Spanien ist ja EU-Mitglied. Auslöser ist Spaniens klares Nein zum Iran-Krieg. Stichwort Iran. Da Trump nun die Waffenruhe für beendet erklärt, die USA und der Iran feuern wieder gegenseitig aufeinander. An den Märkten sorgte die erneute Eskalation zwischen Washington und Teheran sofort für einen Sprung beim Ölpreis. Wegen 15-fachen Mordes muss ein Berliner Palliativarzt lebenslang ins Gefängnis. Das Landgericht stellte die besondere Schwere der Schuld fest und ordnete Sicherungsverwahrung an. Der 41-Jährige hatte nach Ansicht der Richter schwerkranke Patienten mit Medikamenten getötet. 12 Morde gab er selbst vor Gericht zu. Die Grünen wollen die Bundestagsabstimmung über das Krankenhaussparpaket verhindern. Sie haben beim Bundesverfassungsgericht einen Eilantrag eingereicht. Eigentlich soll übermorgen abgestimmt werden. Eine vernünftige Beratung ist aber nicht möglich, sagte Grünen-Bundestagsfraktionschefin Katharina Dröge im ZDF.
2: Dieses Gesetz wird jetzt in einem absoluten Eilverfahren durch den Deutschen Bundestag gezogen. Montagabend haben unsere Abgeordneten 300 Seiten Änderungsanträge bekommen. Dienstag hat die Koalition gesagt, die waren fehlerhaft und müssen nochmal neu gemacht werden. Das heißt, bis heute haben wir keine finale Fassung.
1: Das Sparpaket sieht massive Einschnitte und zusätzliche Kosten für Versicherte vor. Die Deutsche Bahn setzt auf künstliche Intelligenz, nicht um die Züge pünktlicher zu machen, aber immerhin um ihre Kunden besser über Verspätungen und Co. zu informieren. Eine KI-Assistentin soll einem künftig genaue und individuelle Infos zu den geplanten Fahrten geben. Bis Ende des Jahres soll das System für alle online sein. Nach 27 Tagen Fußball am Stück ist bei der Fußball-WM heute ein Tag Pause. Teams und Fans können mal durchatmen, bevor morgen dann die Viertelfinals starten. Den Anfang macht Frankreich gegen Marokko. Die

0: Weitere Duelle: Spanien gegen Belgien, Norwegen gegen England und Argentinien gegen Schweiz.
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2: Mit KI-Support. Wechselnd wolkig geht's gerade durch den Nachmittag. In einem breiten Streifen vom Nordwesten bis in den Südosten kann's auch mal regnen. An den östlichen Alpen eher häufiger und vereinzelt mit Gewitter. Sonst oft sonnig und trocken. Dazu liegen die Höchstwerte heute bei 19 bis 31 Grad. Dazu in der Osthälfte ab und zu Sturmböen. Morgen dann meist trocken, mit mehr Sonne und maximal bis 33 Grad.
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Jesus, du bist nicht nur eine Liste von Geboten oder Verboten, eine Idee, eine Lehre oder ein Ziel. Du bist viel mehr als das. Meine Zuflucht, Zukunft, mein Wegweiser in jeder Situation und Jesus, ich brauche dich. Und Jesus, ich will dich. Ich will dir ähnlicher werden, auf dich schauen und dir allein alles anvertrauen. Ich will dich anbeten und eins mit dir sein. Der Platz in meinem Herzen gehört nur dir allein, denn du bist mein Sonnenschein, auch an den schlechten Tagen. Jesus, ich will nicht nur dich und dein Wort kennen, sondern das Verlangen danach haben, die Sünde hinter mir zu lassen und mich ganz mit dir zu befassen. Du bist all meine Anbetung wert, mein Gott, mein König und mein Herr. Ich will dich so gut kennen und lieben, dass die Dinge, die mich von dir trennen, unwichtig werden. Verbinde mein Herz mit deinem und setz die Wahrheit tief in mich rein, denn nur dir allein gehört die Ehre. Jesus, ähnlicher werden. Ich denke, es geht eher darum, mein Tun und mein Lassen, meine Prioritäten und mein Leben danach auszurichten, um später in der Ewigkeit Gottes zu leben. Dass ich alles dem Ziel Ewigkeit, ein Leben bei Gott, unterordne. Das geht wohl nicht von jetzt auf gleich, ich weiß. Denn es ist wohl eher ein langer Prozess, ein Schritt für Schritt weitergehen, ein Stück für Stück weitersehen. Und Dinge ablegen, um mir selbst und anderen zu vergeben. Ich schaue, wie Jesus sein Leben gelebt hat, nehme ihn als Vorbild und will mich von seiner Liebe leiten lassen. Um Jesus ähnlicher zu werden, müssen meine Wünsche kleiner werden, müssen Platz machen, abnehmen, um ihm mehr Raum zu geben. Und die frei gewordenen Plätze kann Jesus neu besetzen. Und so ändere ich mich. Schritt für Schritt und Stück für Stück. Egal, wo ich bin und was ich tue, welches Lied ich singe oder welche Schrift ich lese, ich will meine ganze Energie, mein Herz und meine Leidenschaft auf dich richten, dass dein Geist mich erfüllt in allem, was ich tue und sage. Ich möchte dich und nur dich allein, egal, ob ich Erfolg habe oder scheitere, egal, ob ich gewinne oder verliere, reich oder arm, eingeschlossen oder ausgeschlossen, bekannt oder vergessen, geliebt oder ungeliebt bin. Ich kann zufrieden sein, denn ich weiß, du bist mein und ich bin dein. So möchte mein Hauptziel sein, dich zu lieben und von dir geliebt zu sein. Und so vertraue ich auf den König der Könige, auf meinen Retter, Erlöser, Allesgeber und Friedensbringer. Jesus, ich will allein dir gehören. Ich lass mich nicht mehr vom Bösen zerstören, denn du hast die Ketten gesprengt, die mich halten. Jetzt kann ich mich ganz neu entfalten und will deine Freiheit in Anspruch nehmen und mich ganz deiner Liebe hingeben. Denn Jesus, du bist nicht nur ein Irgendwer für mich, ein Irgendwer für die Welt. Du bist der, der mich

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0: Bitte nochmal.
1: Ja, das ist ein Schuss. Ist es störend oder? Nee, ist halt mehr so rezitativ, weißt du, eigentlich. Nee, da lacht einfach mal drüber, dann
2: mal. By the way.
3: Kilometerzähler
2: an der Gitarre. Stani. By the way. Sind ja nicht nur die Texte, sondern ihr seid ja auch musikalisch von den Instrumenten her. Fantastisch. Ne? Muss ich auch mal dazu sagen.
4: Nee, manches Vollblutmacher winken, aber.
2: Nee, gut, es kann ich natürlich als Entschuldigung sagen, das ist nötig, ich sag's nur so, dass ich nicht das absolute musikalische Gehör habe.
4: Ich auch nicht.
2: Nimm das auf, aber ich möchte mal so sagen, mir sind keine komischen Schnitzer aufgefallen, auch nur der Abend.

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1: Im Studio Holger Dilk. Beim NATO-Gipfel ist US-Präsident Trump auf Spanien losgegangen und droht damit, alle Handelsbeziehungen mit dem Land abzubrechen. Ein indirekter Angriff auch auf die Europäische Union, denn Spanien ist ja EU-Mitglied. Auslöser ist Spaniens klares Nein zum Irankrieg. Bei dem Gipfel ging es auch um die Verteidigungsausgaben der NATO. Da fordert Trump ja immer wieder, dass die Länder mehr Geld in die Hand nehmen sollen. Bundeskanzler Friedrich Merz sagte:
2: Wir tun alle mehr und wir tun es nicht zum Gefallen einzelner Mitgliedstaaten der NATO, sondern wir tun es aus unserem eigenen Interesse. Und vielleicht kann man es etwas salopper ausdrücken, die Trittbrettfahrerei der Europäer ist jetzt halt zu Ende.
1: Riesiger Polizeieinsatz an einem Gymnasium in Schongau südwestlich von München. Ein 16-Jähriger soll dort zwei Mädchen schwer verletzt haben. Laut Polizei gibt es Hinweise auf eine Amoktat. Der Jugendliche wurde festgenommen. Er soll mit einem Messer und einer Schusswaffe bewaffnet gewesen sein. Das Krankenkassensparpaket ist ein Fall für das Bundesverfassungsgericht. Sowohl die Grünen als auch die Linken haben einen Eilantrag gestellt. Sie wollen verhindern, dass der Bundestag am Freitag über die Reform abstimmt. Eine vernünftige Beratung ist nicht möglich, sagt Grünen-Bundestagsfraktionschefin Katharina Dröge im ZDF.
3: Dieses Gesetz wird jetzt in einem absoluten Eilverfahren durch den Deutschen Bundestag gezogen. Montagabend haben unsere Abgeordneten 300 Seiten Änderungsanträge bekommen. Dienstag hat die Koalition gesagt, die waren fehlerhaft und müssen nochmal neu gemacht werden. Das heißt, bis heute haben wir keine finale Fassung.
1: Das Sparpaket sieht massive Einschnitte und zusätzliche Kosten für Versicherte vor. Trotz Krisen und Unsicherheit lassen sich die Deutschen ihren Sommerurlaub nicht nehmen. Für die laufende Saison erwartet der Deutsche Reiseverband einen Umsatz von fast 57 Milliarden Euro. Besonders beliebt ist das Mittelmeer und da vor allem die Türkei, Griechenland und Spanien. Bei der Fußball-WM heißt es heute durchatmen. Nach 27 Tagen Nonstop-Fußball ist ein Tag Pause drin. Morgen geht es weiter mit den Viertelfinals. Zum Auftakt ist Frankreich gegen Marokko gefordert. Außerdem spielen Spanien gegen Belgien, Norwegen gegen England und Titelverteidiger Argentinien gegen die Schweiz.
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4: Mit KI-Support. Wolkig geht's durch den Abend. Von Nordwesten schieben sich viele Wolken rein. Meistens bleibt's aber trocken. In der Nacht ziehen die Wolken bis zur Mitte. Sonst ist auch mal klarer Himmel dabei. Runter geht's auf 17 bis 11 Grad. Morgen startet der Tag im Norden erst noch ziemlich wolkig. Später lockert's auf. Sonst oft sonnig und trocken bei maximal 33 Grad.

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1: Im Studio Holger Dilk. Beim NATO-Gipfel ist US-Präsident Trump auf Spanien losgegangen und droht damit, alle Handelsbeziehungen mit dem Land abzubrechen. Ein indirekter Angriff auch auf die Europäische Union, denn Spanien ist ja EU-Mitglied. Auslöser ist Spaniens klares Nein zum Irankrieg. Bei dem Gipfel ging es auch um die Verteidigungsausgaben der NATO. Da fordert Trump ja immer wieder, dass die Länder mehr Geld in die Hand nehmen sollen. Bundeskanzler Friedrich Merz sagte:
2: Wir tun alle mehr und wir tun es nicht zum Gefallen einzelner Mitgliedstaaten der NATO, sondern wir tun es aus unserem eigenen Interesse. Und vielleicht kann man es etwas salopper ausdrücken, die Trittbrettfahrerei der Europäer ist jetzt halt zu Ende.
1: Der Streit um das Krankenkassensparpaket geht weiter. Nach den Grünen hat auch die Linke einen Eilantrag beim Bundesverfassungsgericht eingereicht. Beide Parteien wollen verhindern, dass der Bundestag am Freitag über die umstrittene Reform abstimmt. Der Schock sitzt tief in Schongau in Oberbayern. Zwei Mädchen sind bei einer Attacke an einem Gymnasium schwer verletzt worden. Die Ermittler gehen von einer Amoktat aus. Ein 16-Jähriger wurde festgenommen. Er soll mit einem Messer und einer Schusswaffe bewaffnet gewesen sein. Bundesinnenminister Dobrindt sagte:
3: Der Täter ist ein ehemaliger Schüler des Gymnasiums. Wir gehen weiter davon aus, dass es sich um eine psychische Ausnahmesituation gehandelt hat. Der Täter, das ist jetzt schon bekannt, war in Behandlung.
1: Die Hoffnung auf einen Wirtschaftsaufschwung bekommt den nächsten Dämpfer. Der Internationale Währungsfonds traut Deutschland in diesem Jahr noch etwas weniger Wachstum zu, als noch im April prognostiziert. Grund sind vor allem die hohen Energiepreise wegen des Irankriegs. Deutschlands bester Tennisspieler Alexander Zverev steht erstmals in seiner Karriere im Halbfinale von Wimbledon. Der Hamburger besiegte seinen Angstgegner Taylor Fritz aus den USA glatt in 3 Sätzen. Halbfinalgegner von Zverev ist der ungesetzte Brite Arthur.

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0: Dobrindt sagte:
1: Der Täter ist ein ehemaliger Schüler des Gymnasiums. Wir gehen weiter davon aus, dass es sich um eine psychische Ausnahmesituation gehandelt hat. Der Täter, das ist jetzt schon bekannt, war in Behandlung.
0: Der Streit um das Krankenkassensparpaket geht weiter. Nach den Grünen hat auch die Linke einen Eilantrag beim Bundesverfassungsgericht eingereicht. Beide Parteien wollen verhindern, dass der Bundestag am Freitag über die umstrittene Reform abstimmt. Sie finden, es gab zuletzt viele kurzfristige Änderungen an dem Sparpaket, deshalb könne man nicht vernünftig darüber beraten. Ein Antrag auf Verschiebung ist im Bundestag bereits gescheitert, mit der Mehrheit von Union und SPD wurde er abgewiesen. Die Deutsche Bahn setzt jetzt auf künstliche Intelligenz. Nicht um die Züge pünktlicher zu machen, aber immerhin um ihre Kunden besser über Verspätungen und Co. zu informieren. Eine KI-Assistentin soll einem künftig genaue und individuelle Infos zu den geplanten Fahrten geben. Bis Ende des Jahres soll das System für alle online sein. Im Bremer Weserstadion ist eine Tribüne zum Teil eingestürzt. Laut Betreibern wurde bei Fensterarbeiten an einer Loge eine tragende Säule beschädigt. Dann krachten Betonteile ein. Verletzt wurde niemand. Ob alles bis zum Bundesligastart Ende August repariert ist, ist unklar.
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3: 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Viele Wolken hängen gerade über dem Land, meistens bleibt es aber trocken und in der Nacht gehen die Temperaturen runter auf 17 bis 11 Grad. Morgen bleibt es oft freundlich mit viel Sonne oder nur ein paar Wolken, höchstens Richtung Nordsee sind mehr Wolken dabei, aber Regen ist kaum ein Thema. Dazu geht's rauf bis maximal 33 Grad.

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1: Guten Abend, meine Damen und Herren. Ein Amokläufer hat in Baden-Württemberg 15 Menschen erschossen.
2: Heute Morgen stürmt ein Jugendlicher in die Schule und schießt wild um sich. Er tötet 9 Schüler, alle zwischen 14 und 15 Jahren, und 3 Lehrerinnen.
3: Frau Kuma kommt.
2: Der Täter, ein ehemaliger Schüler, blieb zunächst. 1000 Polizisten sind im Einsatz.
4: Ich habe dieses Lotterleben satt.
5: So viele Fragen gibt es an diesem Tage.
4: Alle lachen mich aus.
6: Spezialeinsatzkräfte der Polizei haben den 17-Jährigen von Winnenden bis ins 40 Kilometer entfernte Wendlingen verfolgt.
4: Niemand erkennt mein Potenzial.
6: Er verschanzte sich zunächst in einem Supermarkt.
4: Meine ist ernst.
6: Dort eröffnete er wieder das Feuer.
4: Vielleicht komme ich ja auch davon.
6: Der 17-Jährige flüchtete weiter, schoss immer wieder um sich.
4: Merkt euch nur den Namen des Orts, Winnenden.

0: allem schwebt diese eine kleine Frage, die Frage nach dem Warum.
1: Glück auf, ihr Leute. Schön, dass ihr sie eingeschaltet habt.

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